0: jetzt Sounds of Sun, die Sendung mit der etwas anderen Musik hier auf Tide Radio um Modul 303. Am Mikrofon Michael Völkel und
1: Steffen Thieme.

0: Guten Abend und herzlich willkommen. Ihr hört die 625. Ausgabe eurer hoffentlich Lieblingssendung, die 625. Ausgabe der Sounds of Syn. Mein Name ist Steffen Thieme und ich bin nach einigen Wochen nicht alleine am Mikrofon. Nein, auch heute ist wieder unser Technical Consultant und Webmaster dabei. Hallo Michael.
1: Ja, moin. Was heißt ja nach einigen Wochen?
0: Na, drei, um genau zu sein.
1: Die letzte Sendung war ja vorproduziert von
0: dir. Ja, deswegen nach einigen Wochen, ja, sag ich ja. Ich hatte auch vorher keine Gelegenheit, dich hier im Studio zu begrüßen, was ich jetzt aber sehr gerne nachholen möchte.
1: Ja, danke.
0: Schön, dass du wieder da bist, ja. Ich mich aufs Reden konzentrieren kann und du hier mit dem Mischpult spielst. So soll es sein. Wir spielen ganz viel Musik bis kurz vor 20 Uhr und das geht hier schon los mit einem Sampler, der vor einigen Wochen erschienen ist und zwar wieder auf Mellowjet Records, dem Label von Bernd Scholl. E gleich MC hoch 14, sprich die 14. Ausgabe dieser kostenlosen Compilation, die es schon, ich weiß gar nicht, seit wie vielen Jahren, relativ regelmäßig einmal im Jahr kostenlos downzuloaden gibt auf mellowjet.de, lohnt sich definitiv.
1: Ja, wenn es die 14. Ausgabe ist, wie viele Jahre können das sein?
0: Es könnten durchaus einige sein. Und dieser Titel, den wir hier hören, der heißt Who Am I, ist von Moonboote, also von Bernd Scholl selber und im Original von seinem Album Reminiscence. Auf diesem aktuellen Werk sind insgesamt 10 Titel drauf, die wieder alle ineinander übergehen. Ich sag mal so aus den letzten Monaten die frischesten Sachen, die auf Mellowjet erschienen sind. Und ein weiteres Werk hören wir uns gleich an. Und zwar hören wir rein in den Titel Eisschild von Wellenfeld. Vergesst nicht, ihr hört uns bis kurz vor 20 Uhr auf Tide Radio und auf Modul 303.

Von BSC Music ist mal wieder, wie schon so oft, ein neuer Sampler erschienen. Echoes in Pink heißt er. Und ja, worum könnte es bei diesem Sampler gehen? Es geht letztlich um Pink Floyd. Jeder Pink Floyd-Fan, und jetzt zitiere ich mal wieder so ein bisschen hier aus dem Promoblättchen, wird die Atmosphären lieben, die diese Zusammenstellung mit Stücken von Prudence-Künstlern bietet. Mit diesem Sampler werden Erinnerungen an alte Epochen der Briten, nämlich Pink Floyd, wach. Von den psychedelischen und experimentellen Anfängen über die großen vier Alben der 70er bis hin zu dem erfolgreichen Comeback in den 90ern. Echoes in Pink ist eine Hommage an eine der größten Bands aller Zeiten. Einen Titel hören wir hier gerade von einem Musiker einer Gruppe, ich weiß es nicht, die nennt sich King of Twilight, was mir persönlich gar nichts sagt. The Last Interview heißt der Titel. Und gleich gibt es noch einen Ausschnitt aus dem Titel Deeper Than Space von Deep Imagination. Also schwelgt noch ein bisschen in dieser Pink Floyd-Atmosphäre, die meiner Meinung nach im nächsten Titel noch ein bisschen besser rauskommt. Also Kopfhörer nicht vergessen und ab geht's. Deeper Than Space von Deep Imagination.

0: Wieder ein neuer Name hier bei Sounds of Swin, Poppy Aykroyd. Michael hat genauso gesagt, er hat diesen Namen noch nie gehört und ich gebe zu, vor wenigen Tagen ging es mir an und für sich ähnlich.
1: Aber sehr, sehr schöne und ruhige Musik. Es gefällt mir.
0: Absolut sehr schöne und absolut sehr ruhige Musik. Und in erster Linie sind ihre Instrumente Piano und Violine. Ich habe hier so eine schöne Kritik im Internet gefunden. Ich finde, das trifft original diese Musik. Mit ihren warmen, stets berührenden Kompositionen aus Piano-Pop, Modern Classical und Chamber-Sounds hat sich Poppy Aykroyd schnell einen eigenen Sitzplatz in vordersten Reihen gesichert, berührt sie doch mit ihren immer melancholisch, gar Soundtrack-artigen Klängen auf so vielfältige Weise. Liminal heißt ihr neues Album. 8 Titel sind drauf. Wir hören hier gerade den Titel Schimmer. Gleich gibt es noch Drift. Und es ist auf jeden Fall eine ganz spannende Musik insofern, all dieweil ganz ruhig, ohne ganz viel Elektronik, einfach akustisch. Also genießt Poppy Aykroyd und Drift.

0: Musik, die am 5.6. erschienen ist. Das ist das ganz neue Album von Mercator. Terra Incognita heißt es. Ist, ich möchte mal sagen, ebenso akustisch wie das Vorgängeralbum, was wir eben gehört haben von Bobby Aykroyd. Und aber definitiv instrumental. Mit Terra Incognita öffnet Mercator die Tür zu bislang unerforschten Klangräumen. Das neue Album erweitert das musikalische Spektrum in Richtung Lounge, Fusion und Psych-Rock. Atmosphärisch vielschichtig und zugleich angenehm zugänglich. Also man kann es super angenehm hören. Das hier ist der Titeltrack Terra Incognita und Michael sieht so aus, als ob er noch was sagen möchte dazu. Möchte er nicht, er schüttelt den Kopf. Dann verrate ich euch einfach, dass wir jetzt auch in den Schlusstrack Susperia reinhören. Das heißt, wir hören nicht rein, den hören wir komplett. Ihr hört noch bis kurz vor 20 Uhr Sounds of Syn auf Tita Radio und auf Modul 303 mit
1: Michael Völke
0: und Steffen Thiemel.

Und noch eine Neuvorstellung. Das ist das aktuelle Album von Harald Großkopf. Glitches Brew heißt es. Und mit diesem Album, ja, legt Harald ein Werk vor. Das zitiere ich jetzt auch mal wieder so ein bisschen hier natürlich aus dem Internet, dass Haralds über 6 Jahrzehnte währende musikalische Reise konsequent weiterdenkt. Der augenzwinkernde Titel, eine Anspielung auf das Miles Davis Album Bitches Brew, verweist auf das zentrale Thema des Albums, die produktive Reibung zwischen menschlicher Intuition und elektronischem Prozess. Ich finde, ich möchte schon sagen, wir finden, bei Haralds Musik ist es so, es ist immer eine gewisse Überraschung dabei, ein gewisser Überraschungseffekt, der uns immer wieder so ein bisschen einholt bei dem einen oder anderen Titel. Bei diesem waren es zum Beispiel diese, ich würde sagen, von Harald selbst gesprochenen, eingestreuten Vokalisen. Und vielleicht ist es ja auch der nächste Titel, der uns ein bisschen überrascht. Flow heißt er.

0: Harald Großkopf verbleibt im Hintergrund und uns verbleiben noch ungefähr 8 Minuten. Dann ist diese Sendung leider schon wieder zu Ende, die 625. der Sounds of Syn. Und das heißt, dass der Michael, da er ja im Studio ist, jetzt ganz viele tolle Sachen oder zumindest einige, auf jeden Fall tolle Sachen, uns erzählen wird.
1: Ja, alles, was wir heute gespielt haben, könnt ihr nachlesen auf unserer Homepage www.soundsofsyn.de. Falls ihr Kritik oder Anregungen habt, schickt uns eine Mail an redaktion@soundsofsyn.de. Und einen Konzerttipp habe ich noch so zwischendurch. Am 13.10. kommt die Formation Mozelektor nach Hamburg in den Mojo Club. Weitere Informationen könnt ihr auf unserer Homepage auch nachlesen, www.soundsofsyn.de.
0: Und wer oder was Mozelektor genau ist, vielleicht ist das ja auch eine Idee für die Sendung vom 3. August. Die wird nämlich der Michael, das verraten wir jetzt einfach schon mal, die wird der Michael ja alleine gestalten und möglicherweise möchte er da ja auch schon mal so einen kleinen Ausblick auf das Konzert geben. Einfach nur so spontane Idee von mir.
1: Wäre vielleicht auch eine Idee, obwohl ich schon eigentlich vieles an neuer Musik und so weiter habe. Aber ich guck mal, vielleicht kann ich auch was Neues vom Mozelektor da. Mal gucken.
0: Du machst das, wie du da lustig bist. Ja, lustig ist auch ein gutes Stichwort, denn diese Sendung fand ich persönlich, naja, lustig ist das falsche Wort. Sie war sehr abwechslungsreich. Wir hatten also, ich sag mal, knallharte, pure Elektronik von Moonbooter oder Wellenfeld oder auch jetzt von Harald Großkopf. Und eben einfach die ruhigen und ambienten Klänge von zum Beispiel eher Deep Imagination oder eben Poppy Aykroyd. Also es war sehr, sehr abwechslungsreich und ich hoffe natürlich, dass die Musikauswahl euch gefallen hat. Wenn dem so ist, könnt ihr uns gerne eben zum Beispiel eine Mail schreiben an redaktion@soundsofsyn.de und die Playlist, auch das hat der Michael gesagt, die gibt es entweder auf der Homepage oder auch in der Facebook Group. Da könnt ihr sie abrufen. facebook.com/groups/soundsofsyn. Wenn ihr diese Sendung oder vielleicht auch schon ältere Sendungen nochmal nachhören möchtet, dann geht ihr im Laufe des Abends oder in den nächsten Tagen, wie ihr das gerne möchtet, auf mixcloud.com/soundsofsyn, denn da findet ihr ganz viele Sendungen aus diesem Jahr, aus dem letzten und auch aus dem vorletzten Jahr, die ihr noch einmal nachhören könnt und da gibt es bestimmt die eine oder andere Sendung, die ihr noch nicht gehört habt, mit natürlich auch der etwas anderen Musik. Die 626. Ausgabe der Sounds of Syn, die gibt es natürlich heute in 14 Tagen am 20.07. Und dazwischen kann ich euch aber am 13.07. noch Sounds of Syn Musik nonstop anbieten. Das hört ihr um 19 Uhr nur exklusiv auf www.modul303.com. 60 Minuten gibt es, nahezu moderationslos, auch eine ganz tolle Art, die etwas andere Musik zu genießen. Ja, und bis zum Schluss der Sendung gibt es jetzt noch einen Titel von einem Album, das heißt Summer Vision ist von Frank Lorenzen. Da hören wir uns einen Titel draus an und in der Hoffnung, dass der Sommer wieder so ein bisschen angelockt wird. Es müssen ja nicht wieder 38 Grad werden.
1: 40.
0: Nein, müssen es auch nicht werden, Michael.
1: Nein, das stimmt. Aber wir hatten 40 Grad hier in Hamburg. 40 Grad hier in Hamburg.
0: Ja, nee, das wollen wir nicht.
1: Das war zu viel.
0: Ich wünsche euch einen ganz tollen Abend, eine

Hallo und guten Abend. Ich begrüße euch zur Juli-Ausgabe von Sounds of Syn Musik Nonstop. Mein Name ist Steffen Thieme und auch am zweiten Montag des Juli darf ich euch 60 Minuten Best of New Instrumental Music, Synth Pop, Wellness, Electronica, Chill Out und New Age präsentieren. Das Ganze von mir

zusammengestellt und das Ganze relativ wortlos. Ihr hört mich jetzt zu Beginn der Sendung und dann erst wieder kurz vor Ende der Sendung. Ansonsten dürft ihr die Musik genießen, die ich euch rausgesucht habe. Und wenn ihr wissen möchtet, welche Titel es denn wirklich sind, denn das verrate ich euch natürlich nicht zwischendurch, dann werdet ihr zum Ende der Sendung erfahren, wo ihr die Playlist und auch wann ihr die Playlist zu dieser Sendung einsehen könnt. Los geht's mit der Juli-Ausgabe von Sounds of Synth Musik Nonstop hier auf Modul 303.

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Und schon startet der letzte Titel in dieser Ausgabe von Sounds of Synmusik Nonstop. Natürlich hoffe ich auch diesmal, dass meine Musikauswahl euren Geschmack getroffen hat. Und wenn dem so ist, dann freue ich mich natürlich. Die Playlist dieser Sendung, die könnt ihr im Laufe des Abends einsehen. Entweder auf der Homepage www.soundsofsyn.de oder in der Facebook Group. Die Facebook Group, die findet ihr unter facebook.com/groups/soundsofsyn. Und sowohl auf der Homepage als auch natürlich in der Facebook-Group könnt ihr Tipps, Anregungen, Kritik jedweder Art oder auch gerne Musikwünsche hinterlassen. Auf der Homepage gibt es ein Gästebuch, da könnt ihr sehr gerne reinschreiben. Und in der Facebook-Group, da könnt ihr es natürlich sehr gerne posten. Wenn ihr diese Sendung nochmal hören möchtet, weil euch die Mischung vielleicht besonders gut gefallen hat, meine Musikmischung, dann könnt ihr ebenfalls im Laufe des Abends auf mixcloud.com/soundsofsyn diese Sendung ein weiteres Mal hören. Und ihr findet auch viele weitere Sendungen aus dem Sounds of Syn Universum, die ihr möglicherweise noch nicht gehört habt und die eure Lust auf die etwas andere Musik noch mehr befriedigen können. Wie geht's denn weiter im Sounds of Syn Universum? Sounds of Syn Universum an jedem 1., an jedem 3. und wenn es ihn gibt, an jedem 5. Montag hört ihr um 19 Uhr

die diesen Monat leider jetzt in wenigen Minuten zu Ende ist und die es im August wieder gibt, nämlich Sounds of Sin Musik nonstop. Ich hoffe natürlich, dass ihr zu einer der kommenden Sendungen wieder einschaltet, wünsche euch jetzt einen tollen Restmontag und eine weiterhin gute Zeit hier auf Modul 303. Steffen Thieme verabschiedet sich.

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2: Das stammt in dieser Woche von Tabu Tago. Der Mitschnitt eines Konzertes in Berlin-Neukölln am 20. Februar 26 im Kulturcafé Neukölln. Tabu Tago waren in dieser Formation unterwegs. Bernhard Wösteinrich, Synthesizer, Keyboards und Sequencer. Werner Reininghaus, Bass und Electronics. Sowie Andreas von Garnier. Ups, erinnert mich ein bisschen an Dolores von Cartier, der Figur von die Whoopi Goldberg in Sister Act dargestellt hat. Wie gesagt, Andreas bediente Synthesizer, Keyboards und Sequencer. Und wie sich das Ganze anhört, das erfahrt ihr jetzt. Und ich wünsche euch viel Spaß mit unserem Album der Woche. Und wenn ihr noch mehr Informationen dazu braucht, geht bei uns einfach auf die Homepage modul303.com. Und jetzt, wie gesagt, viel Spaß mit den Neukölln-Concerts von Tabu Tago.

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Einen wunderschönen guten Abend. Es ist kurz nach 20 Uhr. Ihr habt Modul 303 eingeschaltet. Ja, der Uwe ist am Mikrofon. Das heißt Klangarten live. Und ich bin froh, dass ich jetzt endlich weiß, woher oder wohin dieses kleine Kabel gehörte, das hier auf meinem Studiotisch komisch rumlag. War die Verbindung, damit ich dann auch hörte, was so der Soundkarte alles rüberkommt. Ich hoffe, euch geht's soweit da draußen und ihr habt keine großen Probleme mit Temperaturen und ähnlichem angeht. Vielleicht habt ihr ja auch schon Urlaub oder noch Urlaub. Genießt jetzt einfach mal den heutigen Abend. Ich würde mal sagen, fangen wir mal heute mit etwas Klassischerem an. The Tangerine Dream. Aus dem Album The Sessions 8. Poland Session 2021 Part 4. Ja, da hören wir noch mal ganz begeistert rein. Also, ich find's toll. Viel Spaß damit.

können im Prinzip jetzt so ein bisschen bei Tangerine Dream bleiben. Das ist zwar hier Border's Edge Music und aus dem Album High Voltage habe ich mir zwei Tracks rausgesucht, nämlich Mojave Midnight und The Electric Monk. Aber warum ich gesagt habe, ein bisschen bei Tangerine Dream bleiben. Nun, die Strings und Guitars stammen bei diesen beiden Tracks von Bernard Bibel, also auch einem der fließenden Mitglieder bei Tangerine Dream.

das jetzt wieder mal ein bisschen was aus Australien. Treasures of Light ist das neue Album von Jim Ottaway. Und da habe ich jetzt drei Stücke rausgesucht. Zum einen Tomorrow Never Comes, das läuft jetzt gerade. Sowie Dream and Visions. Und Promised Reality. Viel Spaß mit der neuen Scheibe von Jim Ottaway. Australien, von der Goldküste her. Da fällt einem so tolle Musik ein.

das ist was von Dromark 66 und Blind Machine. Stimmt den Titel? Wake up, Woody.

Nachdem uns Rumerium ebenso durch die Zeit, die Alterszeit, die Perioden genau, der Erde durchgeführt hat, habe ich mir gedacht, oh, gucken wir doch mal auf der Schallplatte 27 nach, was da so Schönes drauf gab. Das ist so Spectral Tune mit Trojan Horse. Das trojanische Pferd. Ich hoffe, ich habe es wenigstens anders. Also im Englischen vernünftig ausgesprochen. Ich weiß nicht, aber ihr wisst, was ich meine. Mit übrigens immer noch Klangarten live hier auf Modul 303. Der Uwe ist immer noch am Mikrofon und wünscht euch weiterhin noch eine schöne Sendung hier.

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Freitagabend, 18 Uhr. Herzlich willkommen bei Modul 303. Heute Abend wieder New Age mit dem Rainer Mikrofon. Dazu begrüße ich natürlich alle Leute, die mir im weiten WWW hier zuhören. Ja, und wie immer, bevor wir zu meiner Playlist kommen, habe ich das Mädchen auf der Treppe von Tangerine Dream umgearbeitet, speziell für meine Sendung von Harald Wiegand.

So, CJ habe ich ja echt schon lange nicht mehr gespielt gehabt. Aber jetzt habe ich einen dabei, den habe ich noch länger nicht gespielt. Ja, viele kannten ihn und viele haben auch seine Musik geliebt. Wolfgang Sell habe ich jetzt für euch rausgesucht. Saturn Ring Passage.

Ja, Freunde, ich habe jetzt noch genau drei Liedchen für euch danach. Mein Outro. Ja, und eins von den drei Liedchen, Andy Pickford und Flying Over.

So, wir kommen jetzt zum vorletzten Stück für heute. Ja, natürlich vor meinem Auto, logisch, ne? So, da habe ich für euch rausgesucht Tim Case und

So, während das letzte Lied hier läuft, werde ich mich langsam aber verabschieden. Ich bedanke mich mal bei allen Leuten, die mir im weiten WWW hier zugehört haben und natürlich auch bei den Leuten hier bei uns in unserem hauseigenen Chatraum. Ja, mein Auto natürlich wie immer Tim Blake, Song von New Age. Mich könnt ihr jetzt wieder hören, Sonntagmorgen um 10 Uhr mit dem Frühschoppen. Nächste Woche Dienstag und Donnerstag jeweils um 12 Uhr mit meiner Halbzeitsendung. Und nächste Woche Freitag wie gewohnt 18 Uhr meine New Age Sendung, das Ganze hier bei Modul 303. Ich wünsche jetzt allen noch einen schönen Freitagabend. Wer mir Sonntagmorgen nicht zuhört, dem wünsche ich auf jeden Fall ein schönes Wochenende. Soll ja wieder wärmer werden. Die Musik läuft weiter. Ich bin raus. Sag tschüss, bye bye und denkt dran. Bleibt mir gewogen. Bis denne. Ciao, ciao.

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1: Ja, welcome to Adelibitum. Herzlich willkommen am schönsten Donnerstag der Woche. Der kleine Zeiger ist bekanntermaßen um diese Zeit bei der 10, der große irgendwo hinter der 12. Meine Dachkammer hat sich abgekühlt. Und ich bin bereit für die nächsten 2 Stunden. Musik von... Ich bin's nicht. DK Projekt. DK Project. Ninth Layer. Ascendant. FD Project. Chad Emmons Rüd High Software. 6 Tracks. Das lässt ungefähr darauf schließen, dass die Stücke ein bisschen länger sind. Aber das ist das, was ich persönlich genieße und ich hoffe, ihr könnt es auch genießen. Natalia Simonsen hat mal gesagt, die Musik ist die schönste Droge der Welt, denn sie lässt uns frei entscheiden, wie wir uns gerade fühlen wollen oder fühlen möchten. Also, genießt es, fühlt es und lauschet der Musik von DK Project, Above the Clouds, das Album aus dem Jahre 2010 und Arrival, der Uplifting Mix. Erste Stunde, erste Runde, Ad Libitum auf Ivasonic Radio.

DK Project hat mit mir also nichts zu tun. Above the Clouds aus dem Jahre 2010, Arrival, the Uplifting Mix. Ich weiß gar nicht mehr woher, mir ist da irgendein Sampler im Download irgendwie in die Finger geraten. Contemporary Electronic Soundscapes Volume 1, so heißt der. Und da habe ich gefunden, Künstler heißt Ninth Layer und Going to Mars mit einem Fragezeichen, also als Frage, gehen wir zum Mars, aus dem Jahre 2006. Lächelt zurück, geht ein bisschen länger, genießt die Reise zum Mars.

0: Ui. Going to Mars. Ich habe nicht rausgekriegt, wer dahinter steckt. Ninth Layer. Vom Album Contemporary Electronic Soundscapes Volume 1. Ich glaube, das habe ich irgendwie aus Polen gekriegt. Ich weiß auch nicht, wo ich das Zeug immer finde, aber ist doch egal, ist doch schön. So, Ascendant. Hat's gemacht. Wenn ich richtig liege, dann stecken dahinter Chris Bryant und der Grammy-nominierte Master Engineer Don Tyler. Die haben 2026, das war ein Jahr nach letztem Jahr, Regen-Easys gemacht. Regen-Easys. Regenesis, so, genau. Und The Outer Dark hören wir. Das ist der Track. Und da waren, glaube ich, ganz viele Maschinen irgendwie. Und wenn...
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Ascendant. Ascendant, Regenesis, das Album aus diesem Jahr und The Outer Dark. Ach, ist das schön. Das ist auch schön. Musik aus Dienstlagen, ist gar nicht so weit weg von mir. In der Szene bekannt für sein Gitarrenspiel, aber auch für seine Elektronik und FD Project, der Name. Oder Frank Doritke. Atmos, sein Album aus dem Jahre 2024 und Two Faces begleitet uns hier bis zur 23 Uhr Pause. Oder 9 Uhr, wenn es Montagmorgen ist.

Jetzt tue ich was Gutes. Ich gehe auf die Schallwende-Seite, schallwende.de. Aber wem sage ich das? Das wisst ihr. Und das erste, das nächste, übernächstes Wochenende habe ich hier gefunden. Und zwar die Atelierroute. 1. und 2.8. in Sellingen. Da gibt's Live-Musik mit den Mannequin Five. Also Marco Schönwelder, Frank Rothe, Michael Menze, Bas Brockhorst, der das Ganze wunderbar organisiert, und meiner einer, Detlef Keller. Eintritt ist frei. 2 Tage, jeweils von 10 bis 17 Uhr, machen wir so ein bisschen Impro-Musik an Ausstellungsstandorten. Da werden ganz viele Grundstücke zur Verfügung gestellt, wo dann Bilder und Strick und weiß der Kuckuck, was da alles ausgestellt wird. Und da kann man dann, so wie es aussieht, bei schönem Wetter lang flanieren und bei den Musikanten Halt machen, ein bisschen plaudern und ein bisschen zuhören. 1., 2., 8. Das Ganze ist in Sellingen in den Niederlanden, gleich hinter der Grenze in Höhe Papenburg, wenn man mal so da auf die Karte guckt. Okay, 15.8. Electronic Circus Festival 2026 in der St. Johann Kirche in Lemgo. Mit dabei Electronic Visions, Stefan Erbe, Foxtails und Medis. 48,50 Vorverkauf, 53,50 Ticket an der Abendkasse, und schaut einfach bei electronic-circus.net oder geht auf die Seite der Schallwende Vereinsbrüder und Schwestern und da findet ihr alle Hinweise. Globotom spielt in der Atelierkirche, Kirchgasse 1 in Hüttenberg, Vollpertshausen. Eintritt ist frei, das Konzert findet im Rahmen der Eröffnung einer Fotoausstellung statt. Wann? 16.8. Sonntag, 15 bis 17 Uhr. 5.9. Konzert mit Michael Brückner in Warendorf. Der Laden heißt tatsächlich Zwischenraum. Da gibt es auch nur Raum für 40 Plätze. Dazwischen in Zwischenraum, und Eintritt ist frei. 20 Uhr fängt es an, 22 Uhr soll Schluss sein. 5.9. Um eine Spende zwischen 10 und 15 Euro wird gebeten. Sehr aufmerksam. Okay. Techno-Wochenende mit Live-Jam für Musiker im Freiraum 21 in Krefeld. So heißt der Raum, Freiraum 21. Und zwar am 12. und 13.09. 13 bis 22 Uhr. Da ist ein Kurs, der angeboten wird. Ich weiß nicht, Mixen oder so. Boah, habe ich einen Kumpel, der hat mir gezeigt. Der hört auch zu. Danke, Kumpel. Und was ich da mixe, erzähle ich euch gleich noch. Also, 85 Euro kostet da das Gemixe, also der Kurs. Und der Live-Jam ist für Samstag geplant, 19 Uhr, der ist dann frei. Also auf nach Krefeld, wohin genau, schaut auf die Webseite vom Schallwendeverein. Awakenings, 26.09. Ich muss mal gerade gucken, ich habe nämlich was Interessantes gefunden, wo ich... Na, mal gucken, ich finde das noch. Da ging es. Es war ein Termin von Tangerine Dream. Ja. Mal gucken, wo ich den hingeschoben habe. Am 19.09. Siehst du, der passt nämlich da rein. Ich wusste es. Ja, ich habe da ja so eine gespaltene Meinung. Ich lese mal vor. Am Samstag, den 19.09.26, live im Salzlager auf der Kokerei Hansa, die ist in Dortmund, Tangerine Dream. Jetzt kommt's. Pioniere der elektronischen Musik seit den 70ern. Verantwortlich beispielsweise für die Soundtracks des Computerspiels Grand Theft Auto. GTA. Okay, 5. Und des Schimanski-Tatorts, das Mädchen auf der Treppe. Über 100 Alben, Grammy-Nominierung, 5 Jahrzehnte Berlin School. Ich weiß nicht, ob das noch Tangerine Dream ist. Ich habe mal eine Band gehört, die nannte sich Pink Floyd Reloaded. Keyboarder kein geringer als Thorsten Quaschning. Und die haben super Pink Floyd Musik gemacht. Ich finde Tangerine Dream Reloaded oder so ähnlich wäre passender, weil
Wenn einer wirklich

0: glaube, dass die aus den 70ern heute noch dabei sind. Egal. Ist jetzt nur meine persönliche Meinung und steht mir gar nicht zu, das irgendwie zu bewerten. Ich finde es nur komisch. Im Übrigen stand das Ganze bei Gesichtsbuch, Facebook, und da waren die meisten Kommentare in dieser Art und Weise. Also, wer Bock hat, 19. Die machen ja gute Musik im Stile. Machen sie ja. Also, das will ich nicht abreden. Aber eben Pioniere, naja. 19.09. in der Kokerei Hansa im guten alten Salzlager. Jo. So, dann machen wir hier einfach weiter. 10.10. E-Life. Da ist zum Beispiel einer, der ganz früh über Tangerine Dream dabei war. Und wenn es auch nur als Bild auf den Covern, egal, wer spielt da? Jesse's Soundscapes, Scholar Man, Misha, Frank Doritke, FD Project oder Maxis, Max Schiefele, Access, Axel Stupplich, und dann kriegt er, der Sohn vom Vater, Jerome Fröse. Ne? Eddie war ja Gründungsmitglied bei TD, Jerome immer als kleines Bildchen auf den Covern vermerkt. Das Ganze in den Niederlanden, in Oschott. The Stolen Dance heißt der Saal, früher der Enk. Das Ganze am 10.10. gibt's für 39 Euro. So, dann gibt's nochmal ein Awakenings All Day in Rugley, wo sonst Air Sculpture, Field Lines Cartographer, Ideation, Infinity Room und Cycling Envelope. 30 englische Pfund, 13 Uhr Anpfiff, 17.10. So, da ist nochmal Globotom unterwegs, 19 Uhr am 20.11. in Wetzlar. Eintritt auch hier frei. Das Konzert findet im Rahmen einer Veranstaltung zum Thema Die Pflanzenwelt der Bibel statt. Jawohl. So, hätte ich jetzt beinahe kommentiert. Nee, mache ich nicht. Also, 21.11. Yippie, da geht's los. Access, gerade noch in Oschott auf der Bühne, da in der Höhle in Iserlohn, in der Dächenhöhle. Da veranstaltet er einmal im Jahr ein Konzert, holt sich immer Gäste dazu. Diesmal Gäste Kellman, Michael Menze, meiner einer, Detlef Keller. Das Ganze gibt es dann von 19.15 bis 23 Uhr. Nicht Euro, Uhr. 19.15 Uhr bis 23 Uhr. Und das Ganze gibt es aber für 29 Euro, schlappe 29 Euro und 3 Euro Porto, wer das Ticket zugesandt haben möchte. Infos dann und Order, Ding in der Dächenhöhle. 5.12. 29. EM Breakfast im Gasthaus Göke in Bochum-Grumme. Luna, der Dirk Kussel, wird dort Musik machen, während alle anderen sich das Frühstück reinpfeifen. Also, Anmeldung ist damit Sicherheit erforderlich. Nähere Daten habe ich nicht, gibt es aber dann bestimmt bei der Anfrage schallwende@web.de, da wissen die Bescheid. Was haben wir noch? Stefan Erbe, Planetarium Bochum. Am 5.12. morgens frühstücken, abends Sterne gucken bei Musik von Stefan, The History of Electronic Music Teil 3. Sound of Sky ist seine Reihe, die er dort fortsetzt im Planetarium Bochum für 16, ermäßigt 13 Euro von 21.15 bis 22.35 am 5.12. So, dann machen wir noch den Abschluss des Jahres, 30.12. Hello 2027, Tschüss 26, auch Planetarium Bochum, Pont, der Paulo Fuchs ist da. Bei der Preisverleihung noch gefeiert und hier ist er auf der Bühne. So, dann natürlich, wir wissen alle, heute ist der 23. Juli, morgen ist der 24. Juli, 5 Monate weiter ist der heiligste aller Abende und kurz vor Weihnachten. 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Puh, was gibt's noch? Ja, die Sendung von heute wird Montag um 8 Uhr wiederholt ausgestrahlt bei Evosonic. Guten Morgen, die da jetzt dann wieder zuhören oder erst einmal zuhören. Und bei Modul303.com gibt es mehrere Wiederholungen und mehrere Sendungen in dieser Art. So, jetzt habe ich fertig. Und es geht weiter. Musik aus den Niederlanden, von denen habe ich letzte Woche auch schon was gespielt. Und zwar ist das Chet Emmons, Ruud Hey, Echoes from the Future Memories, nochmal, und dann das Stück Death of Prologued Nature aus dem Jahre 2015 und damit ringfrei Runde 2 hier von Ad Libitum auf Evosonic Radio. Und ach, ist das schön. So, für alle die so erst jetzt dazugekommen sind.
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Cat Emmons, Rudhai, Echoes from Future Memories, Death of Prolonged Nature, aus dem Jahre 2015. So eine Melodie, die mir immer wieder im Kopf rumschwirrte, ist aus dem Jahre 1991, Enigma oder weiß der, ja, geht so in die Geschichte, in die Richtung. Sollen wir die alten Elektronikhasen wissen, dass es Software ist? Peter Merkner, Michael Weißer, Modesty Blaze, das Album, und ich habe da ein paar Stücke zusammengemischt.

Peter Mariner, Michael Weißer, wobei von Peter, glaube ich, Großteil der Musik kam. Und ihr kam auch mal ein paar Mädels zu Wort. Ich hoffe, das war okay für euch. Ein bisschen andere, aber gute, alte Elektronik. So, wir sind durch für heute. Das heißt, Ad Libitum am 23.07. ist Geschichte. Die Playlist, die poste ich gleich hoch auf detlef-keller.de. Info@ davor. Wem sage ich das? Das wisst ihr. Dann könnt ihr schreiben. Ich bin nächsten Donnerstag natürlich wieder für euch da. Jetzt gleich ist für euch da die Cross-Section Elektronika von 0 bis 2 Uhr. 2 Uhr bis 5 Uhr gibt es den Midnight Flow mit Musik aus dem Hause Mannequin Records. Und ja, Montagmorgen, 8 Uhr, hört ihr die heutige Sendung dann nochmal. Ganz liebe Grüße in die Schweiz, in die Welt und danke fürs Zuhören. Vergesst nicht, morgen in 5 Monaten, Heiligabend, Weihnachten ist schneller da, als wir glauben. Und ihr wisst ja, warum. Macht's gut, gute Nacht, gutes Wochenende, gute Woche. Bis demnächst. Tschüss, sagt ihr und euer Detlef Keller.

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